0: Mathilda, bist du immer noch traurig? Sag, was hast du?
1: Ich hab keinen Ausweg. Bauer Micha und Sohn sind heute zur Brautschau hierher unterwegs. Vielleicht im Dorf schon.
0: Und du, wie stehst du dazu?

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Könnt ihr den Tobias Schmied? Kennt ihr den Tobias Schmied? Ihr kennt ihn nicht.

0: nicht. Den Tobias Schmiecher kenne ich von Kindern. Doch die Söhne, Jennik aus der ersten Ehe, Waschek aus der zweiten, blieben leider beide mir bis heute unbekannt. Das ist richtig. Doch vor einigen Jahren habt ihr ihn versprochen, und das vor mehreren Zeugen, eure Tochter seinen Sohn zu Frau zu geben.
1: Und Sie, für welchen der beiden Söhne werben Sie?
0: Ha, wie, für welchen? Es gibt ja nur einen, und der heißt Waschek. Denn der andere ist ein bunter Hund und ein Taugenichts. Niemand weiß, wo er steckt. Nun, und was ist mit diesem Waschek? Warum habt ihr ihn nicht gleich mitgebracht?

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0: Schlage dich auf die Pfoten nicht. Ich hab mich verzeugen, Tobias, mich hat er Pflichten.
1: Jawohl.
2: Aber Mann, was redest du? Welche Verpflichtung denn?
0: Schaut nur her, hier schwarz auf weiß. Verzeugen unterschrieben von Micha und von Kroschina.

0: Licht, das selbst um Maschenka anhält.
1: Ja, natürlich. Ach, ihm fehlt halt die Übung, mit jungen Frauen zu sprechen.

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Sie treffen gleich wie zufällig den alten Micha in der Gastwirtschaft. 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

0: Kennt sie euch denn? Und ihr
1: sie? 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
1: Nein, das geht nicht. 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

0: leiste Verzicht auf Mashinka. Dafür werde ich bezahlen. Also, da hast du die Hand drauf. 100 Gulden ab und du trittst sie ab.
1: Nun 100 Gulden! So ein kleines Sümmchen für so große Liebe. Dafür verkaufe ich sie nicht.
0: Also dann das Doppelte.
1: Immer noch zu wenig.
0: Also 300. Das mache ich nur deshalb, dass die Sache einfach zum Ende kommt. Wenn du jetzt noch nicht nachgibst, setze ich alle Hebel in Bewegung. Dann jagt die Festbrenner aus dem Gold hier fort. Und dann hast du weder eine Braut noch 300 Gulden.

0: gerade noch hab ich von meiner Frau mehr als genug. Nein, mein Freund, ich werbe nicht für mich, sondern nur für den Sohn des alten Micha. Wir sitzen gleich ein Schlüsselstück auf, du bekommst mein Geld. Aber dann, mach ständig davon.
1: Also abgemacht.

hier mit seinem hochlöblichen Publikum kundgetan, dass hier bei dem heutigen Dorffest eine bisher noch nie dagewesene fantastische Komödie zur Aufführung kommt. Auf dem Pferde, auf der Erde, auf dem Seil. Wo vor allen Fräulein Esmeralda Salamanca unerhörte und dabei äußerst riskante Sprünge bietet, dazu ein wirklich echter Otahana von der Insel Otaheite, 50.000 Meilen von hier entfernt, er verschluckt vor ihnen ganze Fässer, Messer mitsamt den Gabeln, darauf folgt die allergroßartigste Sensation. Ein amerikanischer Bär wird kommen. Er wird sich dem hochverehrten Publikum mit ganz besonderen Fertigkeiten produzieren und tanzt mit dem Fräulein Esmeralda einen französischen Tanz, der dort heißt Kaka. Dazu laden wir nun das sehr geehrte Publikum. Achtungsvoll und sehr ehrerbietig ein. Doch eine Probe bieten wir den verehrten Gästen sofort. Voilà, fanget an! Thank you.

0: Ja, das wird reizend. Was die süße Spanierin für hübsche Beinchen hat.
1: Und kommt er heute Abend auch zu uns?
0: Ja, doch. Möcht euch gerne auf dem Seil tanzen sehen.
2: Oh, Herr Prinzipal, es ist ein großes Unglück geschehen.
3: Oh, nein, was?
2: Brandert hat sich im unteren Wirtshaus besoffen. Er kann nicht einmal mehr auf seinen Beinen stehen. Ganz unsinnbar, dass er heute Abend den Bären spielt.

0: Irgendein anderer muss einspringen. Vielleicht ein Bursche hier aus dem Dorf.
1: Er wird es ausplaudern. Und wir sind dann die Blamierten. Und woher ihn jetzt nehmen? Er muss groß gewachsen sein, damit er das Bärenfell auch gut füllen kann. Und dann strömt das Volk schon herbei. Um noch lang herumzusuchen, bleibt uns jetzt keine Zeit.
0: Ach, zum Teufel, Esmeralda! Ach, wie dich versteht zu leben. Die wäre was für mich. Das wäre herrlich. Und staunen würde wir das ganze Dorf.
2: Hey, gefällt mir gut.
0: Wie wirklich, wo wollen Sie mich?
1: Ihm da passt er ganz genau auf unser Pferd, so als ob er dich geboren wär.
0: Yes! Ihr geht und bucht geschwind die Vorstellung aus. Ich übernehme hier das Kerlchen.

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1: Kannst du mich wirklich nicht verstehen?
2: Fort! 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

Vater Micha, jetzt erkennt ihr wohl selber, das mit dem Fache ist schwierig. Er taugt noch nicht zur Heirat.